Vielen Dank, ihr wart super!

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2: Herzlich willkommen zu einer weiteren Sendung von Mundart Radio stellt vor. Für die heutige Sendung habe ich den Bernd Kohlheb im Waldhorn in Rottenburg besucht. Hämmerle räumt auf, heißt sein neues Stück, das an dem Tag Premiere gehabt hat. Natürlich habe ich ihn zuerst gefragt, was sich hinter dem Titel versteckt.
3: Hallo lieber Bernd, ich freue mich, dass ich mal wieder bei dir sein darf.
4: Nach all den Jahren.
3: Ja, so lange ist es jetzt auch noch nicht her. Ja. Aber ich war ja damals bei Hämmerle TV und danach habe ich deinen grandiosen Film anguckt. War eine tolle Erfahrung, auch mal, was man im Filmbereich machen kann. Ja. Und jetzt hast du ein neues Programm. Hämmerle räumt auf. Das klingt ja ganz spannend.
4: Ja, Hämmerle räumt auf, aber nicht nur in seinem Keller, sondern auch in seinem Kopf. Er überlegt sich, was nehme ich mit in die Zukunft, zu der er ja unbedingt auch gehören möchte. Fridays of Future, Klimaveränderung. Das sind alles große Dinge, die sich ankündigen und er möchte gern bei den Jungen dabei sein. Und das heißt, er muss von ein paar Vorstellungen Abschied nehmen. Das ist ein sehr musikalisches Programm. Jetzt bei der Premiere habe ich, glaube 13, 14 Lieder. Da kann man eigentlich auch schon direkt reinen Gesangsabend machen. Aber jetzt gucke ich hier in dem wunderbaren Theater hier, das ich schon so lange kenne. Wie wird es denn ungefähr sein? Denn Premiere ist das eine, bis zur Premiere zu arbeiten. Aber dann, wie die Zuschauer darauf reagieren, was die daraus machen, was für die wichtig ist, das ist dann das andere. Deswegen bin ich auch sehr gespannt heute.
3: Ja, das glaube ich. Das ist immer wieder spannend, wie die Leute reagieren. Gell? Ich freue mich ganz arg auf den heutigen Abend.
4: Ja.
3: Wie gesagt, ich werde einen kurzen Ausschnitt dann auch sicher bei uns senden.
4: Ja.
3: Und ja, ich wünsche auf alle Fälle viel Glück.
4: Ja.
3: Ja, und ein tolles Publikum
4: heute. Ich danke schön. Hier ist das Publikum ganz prima, wie überall im Ländle.
3: Dankeschön.
2: Und jetzt wünsche ich euch viel Spaß mit Ausschnitt aus dem Premiere-Programm.
5: Ja, da bin ich auch schon. Ja, so rum, so rum, aber hier so rum.
6: Hallo Rattenburg! Ihr seid da, ich bin da, Spitze!

0: ihr sind. Doch, yeah, yeah, yeah, yeah. Woo. Ich reim jetzt alles auf, um wieder selber Herr über meine ganzen Hinterlassenschaften zu sein. Mein Keller hier, der erste Tauchgang war das jetzt einmal. Lauter Zeug, Gruscht und Glump, das sind unterschiedliche Sachen. Also Gruscht sind Sachen, die hast du schon mal brauchen können, jetzt brauchst du sie nicht mehr, du sie hinunter. Glump, das sind Sachen, die hast du auch mal brauchen können, aber Federle fehlt, der Schäub ist weg. Jetzt tust du ihn unter den Keller und hoffst, dass es von selber heilt. Und Zeug, das sind Sachen, die sind noch einwandfrei, bloß hast du keine Ahnung, mit so was es in dem Künstler hier. Ich habe früher immer Radio gehört, mein Radio hat nicht mehr gescheit da. Es war einfach zu merken, wie es langsam ausfällt da oben. Ich habe es angemacht, da kam plötzlich die Nachricht, dass der Bundeskanzler Adenauer jetzt aus dem Sommerurlaub zurück ist. Und ich merke, das Radio ist dement. Ich kann nur die Sache von früher einigermaßen palter. Und muss sagen, dann habe ich das ausgestellt und es war sofort eigentlich weg. Das ist ja schön beim Sperrmüll, du stellst ihn aus und dann ist er weg. Ein Keller wie meiner hat natürlich viele Hoffnungen in sich vergraben. Es ist eine neue Zeit, es ist eine neue Zeit. Ich muss sagen, Fridays for Future, das habe ich früher schon gemacht. Also Freitag habe ich in der Regel einfach mich krank gemeldet und habe für mich selber protestiert gegen das, was wahrscheinlich noch auf uns zukommt. Die Entscheidung ist, gehörst du zu den Jungen, wo eine Zukunft hin, machst du damit oder sagst, nein, nein, wir brauchen eine Zukunft, wir haben sie schon hinterher, Kid. Also das ist ja die Entscheidung. Oh, grüß Gott, Sie kenne ich ja auch. Sind Sie da in der ersten Reihe? Ja, nichts anderes übrig gewesen, oder? Ja, ja, ja, gut, dann hockt man halt vorne noch. Ja. Gut herkommen, vom Verkehr her auch gut. Bestens. Wie sind Sie gefahren? Auf der Straße, ja, ja. Das heißt, Sie sind auf der Straße hierher gekommen, also auf einer Bundesstraße, auf einer Autobahn. Ja, sowohl als auch. Ja, also Sie fahren halt einfach, haben Sie ein SUV, SUV, SUV, haben Sie ein SUV, SUV? Sie haben ein SUV. Ja, ja, na, ist gut, fahren, wollt ihr? Kann schon fahren. Für mich ist es ein Angeberfahrzeug. Das, was früher die Bonanza-Fahrräder waren. Ich hätte gerne Bonanza-Fahrrad gehabt, mit einem Bananensel mit Rückwärtsgang. Heute muss man sagen, heute auf dem Bonanza-Fahrrad hocken, das hätte keinen Sinn, das sieht ja blöd aus. Ne? Die Menschen, die früher Bonanza-Fahrräder gehabt haben, die haben jetzt eine Harley Davidson. Ah, du hast eine. Sagt man zu dir auch Fatboy? Sagt man zu dir auch Fatboy? Also, guck, da kommt der Fatboy mit seinem Goldwing. Und das war für dich ein Wunsch, den du gehabt hast, schon mal als Kind, also einmal im Bonanza-Fahrrad durch die USA. Ja, ja, das klingt auch schon wie ein Auspuff. Und daneben ist deine Route 66, Route 66, sieht jünger aus, aber da kann man viel machen. Also im Dunkeln kann man da wesentlich jünger aus. Also was Schminke nicht nachkriegt, macht man mit Photoshop. Photoshop ist sogar rezeptfrei, gibt es in jeder Apotheke. Aber ich schwätze und schwätze. Also, warum bist jetzt du heute da, also ein Vertreter der Easy Rider Generation, neben einem SUV-Fahrer? Ist das nicht...
1: Das
0: ist eine Ahnung, ein SUV. Ein SUV, hast du Ahnung. Das heißt also, fährst manchmal so, manchmal so.
1: Hauptsache Luftverpestet.
0: Hauptsache, die Leute, die brauchen wir heute. Also, es ist so, dass ich immer denke, wer sind denn die Leute, die Luft verpesten, die auf der Autobahn fahren, die nur Motorrad hin? Da hocken sie. Meine Aufgabe wird heute sein, Ihnen ins Gewissen zu reden. Und wenn Sie hinterher sagen, ich will das Motorrad nicht mehr, ich schiebe mein Auto, ich möchte mich trennen von den ganzen Sachen, die ich eigentlich nicht brauche, da weiß ich mit Ihrer Frau, müsste Sie selber wissen, ich möchte mich trennen, dann hat sich meine Mission erfüllt. Meine Mission hat sich da erfüllt. Ich merke, dass immer mehr Leute mit der Zukunft nichts zum Tun haben. Also, man darf niemand Segelhäuser. Das darf man nicht. Ich habe das mal gerichtlich prüfen lassen. Hat mich 300 Euro gekostet, aber jetzt weiß ich nicht. Aber Lappedudel darf sagen. Lappedudel darf sagen. Kannst du dir Lappedudel sagen? Ist doch mir scheißegal. Aber Sie sind kein Lappedudel. Das spürt man gleich. Sind Sie heute freiwillig gekommen oder sind Sie eingeladen worden? Oder von Ihrem Mann gezwungen worden? Da haben Sie heute zum Sein eingeladen. Einfach ins Auto eingeladen und dann hier entfesselt und jetzt hocken sie da. Vielleicht ist es Zeit, aus dieser Beziehung, die sie nur einengt, auszubrechen. Wenn Sie nur wissen, wie man gescheite gemischte Braten macht, dann wäre ich tendenziell wäre ich bereit, nochmal die Häuser zu Eva, wunderbar. Wohin Sie Ihren Mann kennengelernt? Schöne lange Geschichte, ja. Bis man den kennt. Das dauert oft 50 Jahre, bis man einen Mann wirklich kennt. Und dann, wenn man merkt, das ist ein Trailer, dann kannst du nichts mehr machen. Mutter nimmt ihn in der Regel nicht mehr zurück. Also, ja, muss sagen, es gibt viele Lellepäppel unter den Leuten. Viele Lellepäppel gibt es unter den Leuten. Ich darf jetzt gerade mal hier ein Lied zum Ausdruck bringen. Hier, das ist das Lied über die Leute, die man nicht Säckel nennen darf.

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1: Du bist dich. Du bist dich. Hast gar nicht checkt wahrscheinlich, oder?
2: Null! 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
1: Du, zu dir darf man Segel sagen. Neu. Nicht, wenn die anderen da sind.

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2: Ja, jetzt bringen wir mal wieder was von The Beatles, aber diesmal ohne pompöser Begleitung. Da hätte nämlich Geiger dazu gehört und ein paar Geiger hätten wir dann doch nicht mehr auftrieben. Das Lied ist schon uralt, war mal ein ganz, ganz großer Hit, wie so vieles von den Beatles, und dann ist das jeden Tag 20 Mal im Radio gespielt worden. Und das ist uns natürlich so als Junge damals ins Ohr gegangen, und da haben wir dann angefangen, auf der Gas da Versler dazu zu machen. Das war natürlich so schwäbisch-englisch alles. Und ich habe mal, so wie es früher bei uns auf der Straße gesungen habe, so das Lied wieder aufgegriffen. Vielleicht kennt ihr auch da, dann könnt ihr da ja mal mitsingen. Das Lied heißt Yesterday, und vielleicht schon die meisten vermutet.

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0: Also, komm heim, ein schwäbisches Stück über die Schönheit des Zuhause und wie es doch da woanders auch schön ist, aber doch einfach nicht ganz so schön wie daheim.
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1: Das Lied, das jetzt kommt, ist das einzige Lied beim Schwaber Radio, das nicht in Schwäbisch ist. Aber ich lasse es deswegen laufen, weil es uns Schwaber so charakterisiert, wie wir eigentlich sind.

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1: Ich stelle euch jetzt die Musiker vor, die ihr jetzt schon erlebt habt, die Gastmusiker zum Beispiel. Zwei junge Frontsänger, einer aus dem Oberland, einer aus dem Unterland. Der erste war Stefan Reisacher von Pomfritz aus Ochserhausen. Oberland. Der nächste kommt von hier aus der Gegend. Peter Hart von Die Flittmanns aus Filderstadt. Das war der andere Sänger. Meine neue Kapelle stelle ich euch nachher vor. Titi und Riedel, die bleiben auf der Bühne. Jetzt kommt ein Lied, das für mich immer das Lieblingslied war, ob bei Schweißwurst oder Krachmusikow. Es ist das Lied meines Zwillingsbruders Georg Köberlein mit dem Titel Drecklacher Blues. 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
2: Herzlich willkommen zu einer weiteren Sendung von Mundart Radio stellt vor. Für die heutige Sendung Wahl bei Ilus Herztropfen. Besucht haben sie im Prediger in Schwäbisch Gmünd. Bei ausverkauftem Haus haben sie dort ihr Programm Echte Elbler gespielt. Vor dem Auftritt haben sie ein kurzes Interview mit ihnen gemacht.
3: Es freut mich ganz herzlich, dass ich heute mal wieder bei Ilus Herztropfen sein kann. In Prediger, in Schwäbisch Hall sind wir das, in Schwäbisch Gmünd, oh je, jetzt hätte ich mir aber wieder verdauert. In Schwäbisch Gmünd sind wir natürlich, Ilus Stoll und Franz Auber. 22 Jahre Herztropfen habe ich heute gelesen. Das ist ja der Wahnsinn, wenn man sich das überlegt, wie lange das in dieser Ehe schon gut geht, die ja eigentlich gar keine Ehe ist. Gell?
4: Genau, ja. 22 Jahre Krieg und Frieden.
3: Genau, ja. Das ist aber heftig, ja. Lena und Malis, ihr habt gelesen, ihr habt 5 Programme, mit denen ihr da schafft. Macht ihr die immer parallel oder wie macht ihr das?
5: Ja, die laufen im Moment parallel, also, genau.
3: Ihr könnt wirklich jedes Mal im Prinzip geschwind mal umschalten?
5: Ja, natürlich, ja. Neuen wir dann halt geschwind damit. Der Anfang mit einer Schwätzer Einleitung und dann haben wir das neue Programm wieder. Weil ich kann sagen, ich habe schon eine ganze Woche und jeden Tag ein anderes Programm, je nachdem, wie das gebucht wird. Ja.
3: Das ist ja schon der Wahnsinn. Da muss man ja Sachen im Kopf haben, dass man da immer geschwind rausgeht.
4: Ja, da darf man halt sonst nichts im Kopf haben.
5: Ja, genau. Oh, das klappt wunderbar.
3: Ja. Und das ist ja ein Feuerwerk von Sketchen und Ideen, die da dahinter stecken. Wir kommen da eigentlich dazu, dass wir da so viele verschiedene Charaktere dann spielen können.
4: Ja, die Menschen geben es her. Erstens die Geschichte. Da man muss halt die Leute aufs Maul gucken und dann schreiben wir Geschichte dazu. Und dann lernen wir es und dann unter dem Probe und so kommt dann der Charakter von dieser Geschichte richtig raus.
3: Also ist schon viel Probe dahinter, das, was wir da so zwischendurch immer wieder machen müssen, das ist klar.
5: Ja, das stimmt. Ja, dann können wir wieder, sobald es ein bisschen Luft hat unter der Woche, wenn wir beieinander sind, proben wir immer wieder mal eine Geschichte, dass sie wieder sitzt und so läuft das ganze Jahr. Ja.
3: Und dann kommen einfach aus dem Leben sozusagen.
4: Ja, dann, ja, oder? Die Geschichte kommt rein aus dem Leben. So wie der Normale, der auf dieser Welt ist.
3: Was auch schön ist, ist, dass er Lieder immer mal wieder singen. Das habe ich jetzt da letztes Mal also richtig erstmal wahrgenommen, muss ich ehrlich sagen. Gell? Das ist mir noch gar nicht so auffallen. Und das hat das Programm so nochmal getoppt, will ich mal sagen. Das ist natürlich auch schön.
4: Doch, wir singen beide gern und das Glück haben wir, dass auch unsere Stimmen gut zusammenpassen.
3: Das ist ein
4: Glück, da muss man nicht viel proben.
3: Ja. Und was ich auch mal bei irgendeiner Veranstaltung von euch mitgekriegt haben, sind auch nachdenkliche Sachen drin. Ja, gerade der Hugo Breitschmidt, der ja mit diesem Unsere Erde eigentlich ein Wahnsinns-Gedicht gemacht hat. Gell? Das haben wir ja auch immer wieder gebracht.
4: Ja, man hat einige Sachen vom Hugo Breitschmidt Gedichte, weil er hat uns da die Zusage gegeben, dass wir das nehmen dürfen. Und gerade das am Anfang, den Traum, den machen wir besonders gern, weil der passt einfach zu der heutigen Zeit.
3: Ja, das ist wirklich wahr. Und ich finde, das macht auch euer Programm rund, dass, wie gesagt, es gibt viel zum Lachen, ganz klar. Es gibt wunderschöne Sachen, wo man fast mitsingen kann und dann noch solche nachdenkliche Sachen. Das ist also wirklich schön.
4: Ja, das ist wichtig. Man kann nicht bloß lachen. Ja. Man muss auch denken.
3: Ja, in der heutigen Zeit ist das wirklich wahr. Ja, 2016 habe ich echt kennengelernt, eigentlich beim Sebastian Blaupreis, wo er den ersten Preis gemacht hat. Das ist ja jetzt auch schon wieder 9 Jahre her. Ist doch jetzt einiges passiert in der Zeit. Und was ich auch fast.
4: Aber das hat uns schon ein bisschen auch geklopft, dieser Preis, das muss man sagen. Das macht schon eine Runde.
3: Aber war er davor schon selbstständig oder hat er das erst danach noch angefangen?
4: Nein, wir waren vorher schon selbstständig.
5: Ja, das heißt, du warst selbstständig. Ich bin 2016, also in dem Jahr vom Sebastian Blaupreis, ab Februar, da war bei mir Selbstständigkeit.
3: Ja, da hat es angefangen. Ja, ja. Und dann natürlich Hilus Herztropfen im Fernsehen. Das hatte ich auch jedes Mal. Donsdorf war ja das Erste, was er
4: da immer gemacht hat. Ja, mit der Fasnet sind wir jetzt erst so im Fernsehen gekommen. Und jetzt hat sich ja der SWR auch überlegt, dass man Schwäbisch braucht. Und wir kommen ja auch erst abends um 22 Uhr dienstags mit der Comedy-Scheune. Aber der Schwab ist ja heute früher fertig mit dem Schaffen.
3: Ja, das passt auch. Das passt. Das ist gerade so schön, um dann auch ins Bett zu gehen, finde ich. Genau, also ich gucke euch wirklich auch gern, auch dass das beim Benny ist. Da ein Aufhause, ist auch hinter viel Teufel. Gell? Aber ist auch eine schöne Geschichte. Ja, gell? Ja. Und ich meine, das freut mich ehrlich gesagt, wenn man gerade auf der SBR kommt, dass ich jetzt endlich merke, es ist gar nicht so schlecht, was da kommt.
4: Ja, man muss die Mundart schon noch ein bisschen pflegen.
3: Ja, ja. Ja. Ja. Jetzt, wenn noch Musiker dazukommen, das wäre eigentlich schön, wenn da, so wie früher bei Hannes und der Bürgermeister, stumpf ist, wenn es mal zwischendurch mal spielen können. Da noch jedes Mal irgendein kleiner Eck dazwischen. Nur als kleiner Tipp, falls mal jemand fragt.
4: Also wenn wir da auch mal was zum Mitschwätzen hätten, dann sagen wir das.
3: Nee, weil die haben es wirklich schwer. Ich habe immer voll das Haus, das ist auch toll. Ja, man hat ein Wahnsinnsprogramm, aber in der Neibisch, das weiß er ja selber, da hat man ewig, bis man da dann schießt auf der Boden.
4: Ja, heutzutage muss man da richtig kämpfen. Ja. Aber man muss auch dazu sagen, ich persönlich habe jetzt schon 30 Jahre meines Lebens da reingehängt, dass wir so weit kommen, wie wir sind. Ja. Also das muss man schon sagen.
3: Ja, ich sag ja, man weiß, wie schwierig das ist. Ja. Ja. Ich schwätze ja mit viel aus der Szene. Ja. Echte Elbler, das Programm. Das darf mich auch noch interessieren. Was erwartet uns?
4: So wie wir auf der Alp da halt sind, wie die Land und Leute sind, wir haben es ein bisschen von den Hegascheißern, wir haben es ein bisschen von den Einheimischen, von den Handwerkern. Einfach, was so ein richtiger Elbler ausmacht, das sieht man in dem Programm.
5: Mit dem Umgang miteinander, genau. Von den Elbler und auch die Städter natürlich,
3: Also in was für viele Rolle er da schnell geschlupft, das ist ja der Wahnsinn, das ist absoluter Wahnsinn.
4: Ja. Es macht natürlich auch aus, wenn man so viel spielt wie mir, dann ist das schon... Dann macht das, wird man da schon flink, erstens beim Umziehen und zweitens auch beim Umswitchen in eine andere Rolle, wird man flinker.
3: Ja. Nee, also wie gesagt, es ist ja jetzt noch nicht lange her, dass ich war in der Festlermühle, gell. Da hast du wirklich, denkt, das sei alles am Stick, obwohl er ja dauernd hat umziehen und war schön mal so einer da und so. Also echt klasse. Vielen Dank, dass ihr heute mal da seid durfte wieder.
4: Danke, dass du da warst. Okay.
3: Und wie gesagt, ich hoffe, dass ihr euch noch lange her. Okay. Und wie gesagt, vielleicht, das wäre so mein Wunsch an der SWR, guckt, dass ihr auch immer mal wieder einen Musiker dazu einladet.
4: Ja, das machen wir bestimmt einmal. Alles klar, also, bis dann.
3: Dankeschön, ich freue mich aufs Programm.
5: Dank, bitte. Okay. Dankeschön,
6: Und jetzt viel Spaß mit Ausschnitt aus Ihrem Programm.
7: Ja, ich habe vorher gesagt, wir schreiben unsere Geschichte selber. Und da überlegt man immer, mit was kann man den Menschen zum Lachen bringen heutzutage. Und da ist uns Apotheke eingefallen. Weil wir haben in einem Städtli eine kleine Apotheke und da hat so ein netter Apotheker und der erzählt Geschichten. Und da erzählen wir euch jetzt eine davon. Viel Spaß.
8: Heimat, du! Du weißt was? Ich verschnauf hier nämlich. Ja. Du lachst, weil ich bin ganz Städtli rangesprungen. Wenn du so gesprungen wärst, dann hättest du auch nicht mehr verschnaufen. Jetzt.
7: Grüß Gott, Herr.
8: Meier.
7: Meier.
8: Großes M und kleine Eier. Ja. Gell, so sein.
7: Jetzt, Herr Meier, wie kann ich Ihnen denn helfen?
8: Das ist recht, junge Frau, dass Sie da sind.
7: Ja, freilich.
8: Sie, ich wollte Sie fragen, sind Sie in dem Laden da hinten Komponent?
7: Sie meinen kompetent?
8: Ja, oder so, ja.
7: Ja,
8: oder
7: natürlich.
8: So, ja.
7: Ja. Oh, natürlich.
8: Das ist recht, junge Frau, ja.
7: Was hätten Sie denn gekauft?
8: Weil ich wollte fragen, ob es bei Ihnen da in der Apotheke so, helf mir, wie heißt das? Ja, die so wie Gradner-Tabletten geht.
7: Was möchten Sie?
8: Hat die so wie Gradner, gell, Talja?
7: Meinen Sie Viagra?
8: Oder so, ja, oder so, ja.
7: Ja, das sind wir schon da.
8: Oh, gucken das Sie. Ist recht, ja.
7: Natürlich sind wir das. Gucken Sie, eine Pille vor dem Verkehr lädt auch im Alter das Gewehr.
8: Ja, du Huber, ich war noch nicht mit da mal 4, 5 Stück. Du, na, ja noch, wird schon einer helfen, gell, Jörgin? Das ist recht, junge Frau, dann sind wir es näher richten,
7: jawohl,
8: gell?
7: Das Wund, ich
8: wunderbar.
7: Sonst noch ein Wunsch?
8: Ja, Sina wollte ich Sie fragen, haben Sie so Einlagen in die Hose, ne?
7: Ja.
8: Wisst ihr, wenn man inkompetent ist?
7: Sie meinen inkontinent.
8: Oder so, ja.
7: Gucken
8: ja.
7: Sie, das haben wir da.
8: Oh, haben Sie
7: diese ha, ja. Größe oder größer?
8: Nein, Sie dann mit der ganzen Packung. Sie mit Sie, das kann man ja immer brauchen.
7: Das brauchen wir immer und, natürlich.
8: Ja, das dann sind wir auch herrichten.
7: Ja, das oh, ja. Richtig, und, alles
8: das ist recht, junge
7: genau.
8: Frau.
7: Ja.
8: Ah ja, gut,
7: sonst
8: ja.
7: Sonst noch ein Wunsch?
8: Ja, Sie, was ich Sie auch noch fragen wollte.
7: Ja.
8: Haben Sie so ein, oh, wie sagt man da, das Schwab sagt, so ein Schmutz? Also ein Schmutz halt.
7: Einen Schmutz?
8: Ein Salb.
7: Ein ja. Salbe, ja, das haben wir da. Ja.
8: Ein Salb.
7: Ja. Für was zum, hätten Sie es denn braucht?
8: Zum Einreiben, wenn ja. Man wund ist.
7: Ah, da brauchen Sie ja Wund- und Heilsalbe.
8: Ja, oder so,
7: gucken
8: ja.
7: Sie, das
8: so.
7: Haben Ihnen da.
8: Ha, ja,
7: ganz dünn auftragen, die hilft Ihnen.
8: Aber da tut, da tut man eine Portion drauf und dann läuft es. Ja, ja.
7: Genau.
8: Wie heißt es, wie viel hilft viel, gell, ja. Oder? Da, guck, du nicht da, du machst es auch so, gell? Ah, ja, sie ist ja. Da, das dann soll man auch herrichten.
7: Genau.
8: Das ist recht, junge Frau.
7: Alles.
8: Ja. Neu, was ich Sie auch noch fragen wollte,
7: ja.
8: Haben Sie etwas für mein Ding, für mein Rheumatismus?
7: Rheumatismus?
8: Ja, haben Sie da etwas
7: ja,
8: für...
7: Ja, da haben wir ein Schmerz gegeben. Haben Sie da Schmerzen?
8: Ja, mit dem Reismatis habe ich mal
7: gelernt.
8: Ja, ja. Ja,
7: ja,
8: ja. Ja, ja,
7: ja. Ja, das ist auch ein altes schwäbisches Wort.
8: Ja, sag ich doch, Reismatis. Ja. Ja,
7: gucken Sie, da habe ich Ihnen ein Schmerzgel.
8: Oh ja, oh, ja.
7: Das
8: dann,
7: hilft
8: ja.
7: Ihnen.
8: Da tue ich auch eine Portion drauf, noch passt
7: so
8: auch, gell?
7: Es, oh, ja.
8: Das, das dann sind wir auch herrichten,
7: ja, natürlich.
8: Oh, das ist recht, junge Frau.
7: Genau.
8: Ja. Ah ja, ja. Gut.
7: Alles.
8: Neu, Sie?
7: Noch nicht.
8: Na, wollte ich Sie noch fragen, haben Sie auch, Herrschaft, wie heißt denn das? Ja, genau, Komodome in meiner Größe. Ja.
7: Sie möchten Kondome?
8: Ja, oder so, ja, oder so, ja.
7: In Ihrer Größe?
8: Also. Ha, ja, es hat ja passen, oder? Gell? Ah. Das ist ja blöd, wenn das Ding nicht ja, es
7: nein,
8: passt.
7: Nein, soviel ich sehe, haben wir das nur in Einheitsgröße.
8: Ja, was gibt's da, wie viel, wisst ihr immer? Ja,
7: ja, einzeln gibt's die nicht, die gibt's in 6,
8: aha.
7: 12 oder 24.
8: 24, so, so machen wir's, ja.
7: 24 Stück?
8: Ja, ja, so machen wir's,
7: ah,
8: ja.
7: Ja.
8: Ja, gell?
7: Ja, die muss ich Ihnen im Lager holen.
8: Ja, ja, das passt schon, das dann zum Herrichten,
7: ja,
8: gell?
7: Ja, das ist richtig.
8: Das ist recht, junge
7: ja.
8: Frau. Oh das ja, das ist gut, ja. Ja.
7: Sonst ja. Noch etwas?
8: Ja, na wollte ich Sie noch fragen, haben Sie Heftpflaster am Stück?
7: Heftpflaster?
8: Ja,
7: ja, ja, natürlich, das haben wir am Stück, gucken Sie her.
8: Ah, ja.
7: Wenn Ihnen eine Hautfarbe ist.
8: Was gibt's
7: oder
8: da
7: eines,
8: noch?
7: Wenn Sie einen Verband machen.
8: Da, da nehmen wir beides mit, das können wir auch immer brauchen.
7: Ja,
8: gell?
7: Das ja. Hat man wohl
8: das dann sind wir auch herrichten.
7: Ja, das
8: oh, die junge Frau, zusammen. Das ist recht, junge
7: genau.
8: Frau. Ja, das ist recht, ja. Gut, ja.
7: Ja. Sonst noch etwas?
8: Oh ja, noch was ich Sie auch noch fragen wollte. Haben Sie etwas für meinen Blutdruck?
7: Ja, wie hoch ist der denn?
8: Also mein Blutdruck ist auf jeden Fall höher wie meine Rente. Ja, du, da braucht es auch nicht viel, gell? Das hast du gleich bei genannt, ja.
7: Sie, da müssen Sie aber vorher zum Arzt gehen.
8: Ja, ja, ja.
7: Ja, wisst ihr, da brauchen Sie ein Rezept.
8: Ah, ja.
7: Je nach Höhe kriegen Sie da ein anderes Rezept,
8: ja,
7: gell?
8: Ja,
7: und dann kommen Sie halt wieder her,
8: das,
7: gell?
8: Das ist recht, junge
7: ja,
8: Frau.
7: So machen wir das.
8: So machen wir das,
7: genau,
8: gell? Dann haue ich alles als ob
7: jawohl.
8: Für den Gott, gell? Ich sage immer, eine gute Zeit und ein gesunder Leib, du noch passt mit nennen, gell? Also machen Sie gut.
7: Halt, noch. Halt, Herr.
8: Meier,
7: ja,
8: Meier.
7: Meier.
8: Großes M und kleine Eier, ja.
7: Ja. Sie, jetzt habe ich Ihnen doch alles hergerichtet
8: ja.
7: Und Sie nehmen jetzt gar nichts mit.
8: Oh, das habe ich Ihnen noch gar nicht erklärt. Wissen Sie, es ist so,
7: ja.
8: Ich bin doch jetzt schon 89.
7: Ach was.
8: Ja, ja, du und ich heirate nächste Woche nochmal.
7: Ah, schön, ja.
8: Ja. Und dann habe ich gedacht, ich lasse bei Ihnen da in der Apotheke den Hochzeitstisch machen.
7: Hochzeitstisch, man glaubt's ja nicht. Ja, das wissen die Jüngeren, da man nicht mehr so, was ein Hochzeitstisch ist. Aber in meinem Alter weiß man das schon noch. Ja, ich sage immer, Alter schützt vor Liebe nicht, gell? Zum Doktor kommt der alte Meier und sagt, ich gib noch lang keine Ruhe, ich hau jetzt bald meine Hochzeitsfeier und gang schon auf die 90 zu. Meine Braut kann's kaum verwarten, du isch recht rassig, ja, ich weiß. Darum frage ich Sie, Herr Doktor, könnte es schaden, eine Hochzeitsnacht ganz heiß? Der Doktor ringt mit seinen Händen und sagt, mein lieber Meier, das könnte tödlich enden, die Nacht nach so einer Feier. Der Meier nimmt's gelassen und sagt ganz lässig cool, ach was, Herr Doktor, es wird schon passen, wenn sie das nicht aushält, stirbt sie wohl.

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3: Dann sagt er, hallo miteinander, ja, sind wir auch schon da? Ah, komm gleich zur Schminke, du, ich muss noch aufs Klo. Was ist heute? Premiere-Tag? Oh ja, na gut, dass mir das auch mal einer sagt. Wie spät haben wir es denn? Na so, erst 6:30. Dann kann ich ja noch locker meinen Text noch üben. Und Frauen raus aus der Männerkabine. Na, außer die Eutänzerin, wie heißt die nochmal? Ach, Sabine. Mein Bart, der juckt und Peppe, du trauit. Irgendein Unterhosdruck, das brächt ihn ans Limit. Aber sonst, da sei er fit im Schritt. Und einer sagt, gut, dann spiele ich heute Abend halt auch mal mit. Man hört, wie der erste Korken knallt. Am Frankie sein Music bis nach oben schallt. Nein, das sind jetzt Fanfare. Jesus, komm Gott, ganget nab. Wer macht Samuel? Mir geht's Zäpfchen ab. Die erste Lache kommt aus dem Saal. Komm mir über den Text nochmal. Ja, ist das jetzt die Szene 3? Was schon gleich 4? Jesus, na, das kann doch jetzt sein. Also jetzt raus, gib Gas, da bricht die auch jetzt in Schnaps. Der Nudelsalat war super, hab ich jemand ein Glas in einer Stunde, ist vorbei. Schön, wie der Chor heut singt, da bin ich mal gespannt, ob der Christoph den Kronleuchter heute zum Schwingen bringt. Napp ins Saal, es wartet der Sekt. Du, ich hab einen Hänger gehabt, ich wär fast verreckt. Auf geht's zur Party und super Weiber. Die Alte kann träumen wegen keine super Leiber. Am nächsten Tag, da kannst du den lesen. Die Premiere, die sei wieder super gewesen. Wir sind einfach gut, das haben wir doch gewusst. Und komm morgen wieder, dass du es wieder vergisst. So ist jedes Jahr, bloß halt dies Jahr it. Auch gefragt, machen wir nächstes Jahr alle wieder mit. Es grüßt aus der Ferne, aus dem tiefen Süden. Der Günni, macht's gut, ihr Lieben. Milka, ahoi, yeah, yeah, yeah. Milka, ahoi, schwer ist's quer, was du dich da aber irgendwie eines nachbracht. Also, macht's gut, heute Abend wär's so schön gewesen.

So, jetzt habe ich ein Gutzle gemacht, das ist auch eines meiner ganz frühen Gutzle. Und zwar geht es um folgende Situation. Sie kennen das vielleicht aus dem eigenen Alltag, aus der eigenen Erfahrung, dass es tendenziell problematisch ist, mit Kollegen, Arbeitskollegen, Verwandten, Freunden, Bekannten Geschäfte zu machen. Tendenziell problematisch. Weil, wenn Sie da zum Beispiel, ein sehr guter Freund verkauft mir eine Bohrmaschine, gebrauchte Bohrmaschine, 4 Wochen später ist sie kaputt, was mache ich? Ich kann mich schlecht beschweren,

weil sonst die Freundschaft, die Beziehung gefährdet wird. Also schwätze nichts. Und deshalb rate ich Ihnen, lassen Sie von diesen Geschäften zwischen Bekannten, Verwandten, Freunden, Arbeitskollegen, lassen Sie die Finger davon. Ich habe nochmal eine ähnliche Erfahrung gemacht. Ein guter Freund von mir hat mir ein Auto angeboten, ein gebrauchtes Auto. Und dieses Auto war zusätzlich noch, zu dem ich diese Geschäfte kritisch sehe, zudem noch von einer Marke, die mir nicht so liegt. Und davon handelt dieses Gutzle. Es soll Ihnen Ärger in der Zukunft bewahren. Herr Generalmusikdirektor, bitte. Auch von den Beatles im Original. Gutzle von mir, ist klar.

der Stuhl, in unserer Stadt, in unserem Sturgott. Mensch, warum fällt da keinem was ein? Wir kennen doch alles außer Hochdeutsch. Das ist unser Spruch. Warum ist noch in unserer Gesellschaft so ein Jesusbruch, wenn ganz Sturgott zusammensteht und nicht bloß geradeaus guckt, sondern auch mal rechts und

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Wir hatten einen schönen Song, und zwar heißt der Alkoholfreies Bier. Ganz neu, zum zweiten Mal spielen wir den live auf der Bühne, extra für euch hier raus, weil ihr, mal ein großes Kompliment, ihr seid spitze. Ja? Also, Winnie, leg los.

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0: ins Morgen manst, es ist doch so. Der Chef, der braucht ein Büro. 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Ein guter Wein braucht kein Glykol.
1: Wir sind alle wieder mit dabei, oder?
0: Aber ein Bier braucht Alkohol.

0: Hey. Hey. Gib mal so ein paar Hände. Hol dir noch eine Zugabe. Jetzt mal ehrlich, also euch hat es ehrlich gefallen, oder? War super. Darf ich mal wiederkommen?
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unterwegs mit meinem alten VW. Der Kofferraum voll mit Hobelspähen. Ich treffe eine von Reitlingen, die fragt, ist das Weizer? Da sag ich, ah, warte, das brauch ich zum Holzer. Ja, Bräusch, ich komm von der Albra. Da ist immer ein Kittelkelter. Lachet, sonst du wieder der Rostra. Gehst halt ins Unterland.

0: ist jetzt wirklich eine mehr als große Herausforderung.
1: Also wir machen quasi nicht nur Lieder und Comedy, wir machen auch gewisse, wie sagt man da dazu, die wir da immer im Weltweihnachtszirkus Schokolage machen.
2: Jetzt habe ich aber meinen Nischkasten nicht mehr gefunden. Der ist schon wie ab. Jetzt habe ich heute Morgen noch geschwind. Salz-Nischkasten basteln müssen. Jetzt hoffe ich aber, dass der auch gut mitmacht.
1: Ich sage, leck mich am Arsch, Schokolage.
2: Ich kann ja jetzt nicht oben ohne da stehen. Das sieht ja scheiße aus.
1: Und der ohne wäre es auch nicht besser.
3: Aber das will man gar nicht vorstellen.
2: Ich bin zufrieden.
3: So können wir anfangen, das druckt jetzt schon.
2: C-Dur.
3: Ja.
1: Das muss man schnell singen, weil immer wenn ich Gosch aufmache, dann kommt der Gummi und dann klappt sofort wieder zu. Wie so ein Kugelfisch.
3: Jetzt schon schädelweich von dem Ding.
2: Wir machen uns wieder absolut zum Affen.
3: Aber hoffentlich nicht zum Deppen. So. Können wir loslegen? Also ich wäre so weit. Ob das hebt, glaube ich.

fällt nur ein Refrain, kommt bestimmt noch irgendwie. Ich bin dafür, dass wir jetzt einfach mal ein Solo einbauen. Ja! Ein Solo. Cibeles. Das soll jetzt ein Refrain sein, aber den habe ich noch nicht. Würde aber kommen, ich bin mir sicher.

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0: bene, Buffet, Krombira, zu drei, Servus.
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0: Grüß Gott, schwätzen wir doch nochmal von unserer Sprache. Das ist ein Schwäbische. Und das Schwäbische ist natürlich von anderen Sprachen, so wie das Deutsche, insgesamt beeinflusst worden. Insbesondere viele französische Begriffe sind im Schwäbischen vorhanden, die man halt gar nicht mehr als solche erkennt. Der erwähnte Soutrei, da gibt es aber noch den Plafond, das ist die Decke im Haus, das ist das Buffet, das ist der Wohnzimmerschrank und in der Küche gibt es das Küchenbuffet. Im Schlafzimmer ist früher das Wäschler vorgestanden, das ist das Waschgeschirr. Heute findet man sowas nur noch im Flohmarkt. Das Canapé ist das Sofa im Wohnzimmer. Also da brauchen wir uns gar nicht genieren. Diese Begriffe sind im ganzen Deutschen eingegangen. Ein letztes Wort.

noch auf der Straße. Wir gehen heute auf den Bürgersteig, auf dem Gehweg. Aber der Schwab geht eigentlich auch immer auf dem Trottoir. Und dieses Trottoir ist auch im ganzen Deutschen verbreitet. Es gibt natürlich auch einen Trottoir-Beleidiger. Das ist sicher eine schwäbische Spezialität. Mit einem Trottoir-Beleidiger meint man, also das ist der Hellste, der blamiert sich selbst auf dem Gehsteig.

Ich hab ein Walkman, ein Fax und ein AB. Ein MP3-Player, ein Handy, ein PC. Ein iPhone, ja sogar eine eigene Website hab ich. Und ich hab alles voll im Griff. Alles außer meinem Namen.

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0: haben ihr Ziel erreicht.
1: Gleich nach seinem Tod hat sein Geist sich in meine Wohnung einquartiert. Ja, ich glaub sogar, dass er mich da jetzt heimlich observiert. 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

0: Café, Krombierer, zu drei. Servus.
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0: Grüß Gott. Das Bestimmende unserer Landschaft ist nicht nur der Alp drauf, sondern es sind auch Flüsse und Gewässer, die in der Landschaft fließen. Und auch hier haben wir es in der Regel ausschließlich oder fast ausschließlich mit alten Namen zu tun, deren Bedeutung wir nicht kennen. Wir können sie nur ahnen. Da ist einmal die Echatz, die vom Echatztal, vom Unterhauser nach Reutlingen reinfließt. Und dann ist die Erms. Ermstal, Seeburg, Urach, Dettingen und Erms, Metzingen, Neckar-Dämpflingen. Und tatsächlich, Echatz, das sind keltische Namen. Ein alter Name für die Echatz ist Achatza. Oder, wie die Reutlinger sagen, von Echetz. Und bei Erms, da kennen wir eine römische Form, Armissa. Wir haben weitere, so wie weitere keltische Namen, die man nicht erklären kann, die man nur gebrauchen. Filz, die Glems, nicht zu verwechseln mit dem gleichnamigen Ort. Das ist die Rems und das ist die Enz. Also alle diese Namen haben wir vorgefunden. Und das war für die Vorfahren sehr wichtig, diese zu benennen, ohne Erklärungen zu geben. Dafür haben unsere Vorfahren zu viel Respekt gehabt. Gerade vor den Gewässern war lebensnotwendig.

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0: Buffet, Trombierer, Zutrei, Servus.
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0: Grüß Gott, herzlich willkommen zur Schwäbischen Sprechstunde. Der heutige Begriff, Latsche. Bei dem Wort, Schimpfwort, mehr männlich als weiblich, kann man an Latscher, an alte Schuhe, Hausschuhe, Pantoffler denken. Aber auch Latscher, lässiges Gehen. Noch besser an einen einfältigen, tölpelhaften, läppischen Menschen. Eben mit unschönem Gang. Darin enthalten ist auch Lallen, nicht mehr deutlich sprechen können, aus welchen Gründen auch immer. Es muss ja einer ewig gleich Sofa sein. Am Alp drauf und auf der Alp hat es früher an Lallesplatz gehen. Treffpunkt der Jugend vor dem Rathaus, in der Ortsmitte, vor der Mulke. Das hast du selber auch verstaumiesen, was da geschwätzt wird. Geschichtlich kommt das Wort von Latschare, Letare, der vierte Fastensonntag und dritte Sonntag vor Ostern. Volksetymologisch Latschare-Sonntag, da geht man nach Fischer ins Wirtshaus, isst und bedenke in Württemberg, Schnecker, Stockfisch, es ist ein Tag oder für die Männer. Die Dettinger, ich bin ja selber einer, mögen Sie mir verzeihen, wenn ich einen Spruch verrate, den andere über uns sagen. Dettinger Latsche standet auf der Bruck und fanget am Muck. Zum Trost sei gesagt, trotz dem christlichen Vorlauf, meint auch der Warig, dass vieles ungeklärt ist.

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1: 24. Mai. Es ist geschafft. Mein letzter Arbeitstag. Endlich bin ich Rentner. Jetzt geht mein Leben richtig los. Ich will einfach das machen, an dem mich die verdammt Arbeit allerweil kindert hat. 25. Mai. Ich stand bald auf und weiß gar nicht, was ich als erstes tun soll. Der Rasen sollte man mähen. Ich sollte Dachrinne richten. Ich sollte Wasserhahne entkalken. Ich will der Vogelhäusle bauen und endlich mal Krieg und Frieden lesen. Ich treffe außer Nachbar vor dem Haus. Er ist auch Rentner. Er läuft unrasiert im Jogginganzug rum. Sieht aus wie der Jörg Kachelmann nach 30 Tequila. Er glotzt den ganzen Tag die Nachmittagstalkshows und er löst auch noch Kreuzworträtsel. Das wäre fein nix für mich. Ich mähe also erst einmal den Rasen, putz die Dachrinne und fange mit einem Vogelhäusle an. Das Leben ist wunderbar. 2. Juni. Der Rasen ist gemäht, die Dachrinne sauber und das Vogelhäusle ist fertig. Die Piepmätzle kommen und trälleret fröhlich. Ich fahr zum Turm, besorge einen Kalker für die Wasserhahne. Der Turm ist voll mit Rentner. Ell morgen trifft sich dort das krampfadere Geschwader beim Holzzuschnitt. Triebe Tasse. Ich fahr heim und entkalk die Wasserhahne. 7. Juni. Ich habe ein wenig länger geschlafen. Ich frühstück und auch kontrolliere, ob die Wasserhahne et neu Kalk angesetzt haben. Noch mehr nur der Rasen und fahr zum Turm. Ich lass mir Holz für ein weiteres Vogelhäusle zuschneiden. Na, habe ich zwei. Eins fürs Vogelmale und eins für Vogelweible. 22. Juni. Heute habe ich bis Mittag geschlafen. Noch habe ich nur ein Vogelhäusle für Behinderte gebaut. Danach der Rasen dunkt, damit er schneller wächst und ich nur öfters den mähen kann. Anschließend hat meine Frau und ich Tee getrunken. Ich gebe ihr mal Tipps für den Haushalt. Aber ich habe den Verdacht, dass sie nervt. Zum Beispiel, wenn wir im Garten zusammen Darts spielen. Nicht, dass wir uns streiten, aber warum bebt sie immer vor dem Schmeißen mein Foto auf die Dartscheibe? 30. Juni. Ich will einmal mit anderen Menschen schwätzen und gang zum Doktor. Ein Haufen Rentner gegangen zum Doktor, um einmal zu quatschen. Ich habe mir Prostata-Beschwerden ausgedacht. Aber er hat mich gleich wieder heimgeschickt. Prostata hätte man bei Kassenpatienten in meinem Alter nicht mehr behandeln. Rentner haben genug Zeit zum Pinkeln. Ich habe bis um 2 geschlafen am 13. Juli. Noch habe ich den Rasen gemäht und der Vogelhäusle bestellt. Im Garten standet und hängen jetzt 28 Stück. Wo ich das 29. aufstellen will, sehe ich auf dem Rasen einen Brief liegen. Die Vögel haben geschrieben. Alter, hör auf mit denen scheiß Vogelhäusle. Wir sind satt und es ist uns gegenüber den anderen Tierle saumäßig peinlich. Mein Nachbar bietet mir Kreuzworträtselheftle an. Ich gucke mal rein. Russischer Fluss mit 7 Buchstaben. Was denkt der Idiot sich? Dass ich Zeit habe, mir im Atlas russische Flüsse mit 7 Buchstaben rauszusuchen. 1. August. Es gibt insgesamt über 1000 russische Flüsse mit 7 Buchstaben. Die 7 bekanntesten sind Bjelala, Dnjester, Irtitsch, Utschur und Wolchow. Am Abend habe ich eine Krise mit meiner Madame. Außer erotisches Leben ist schon wegen eingeschlafen. Das passiert viele Rentner. Mein Weib schlägt als Lesung vor, wir sollten einmal 6 ungewöhnliche Plätze probieren. 4. September. Wir haben Seite im Nest getauscht. Hilft auch nicht. Ich habe gelesen, dass 50% der Männer über 65 Viagra nehmen. 70% von denen können sich allerdings nicht mehr daran erinnern, warum. Auf jeden Fall hilft's, dass sie nämlich nachts zum Nesten aushakelt. 30. September. Krieg und Frieden ließ ich nicht mehr. Ich glotz jetzt mehr Nachmittagstalkshows. Heut war das Thema, ich mach de kalt, du blöde Sumse, dra. Naja, ein bisschen lehnt sich das ja auch an Krieg und Friede an. 26. Oktober. Mein Weib meint, wir solltet etwas für unsere Körper da. Wellness. So wie man Rentner ist, sollte man ja alles bloß noch mit Wellness haben. Und Wellness sollte alles bloß noch sein. Man sollte seine Seele baumeln lassen. Warum? Wenn man älter wird, baumelt am Körper sowieso schon so viel. Da muss die Seele da auch noch mit baumeln. Meine Olle schleppt mit zum Rentner-Yoga, zur Rentnersauna, zum Pilates. Pilates, das war für mich der Typ, wo der Jesus gekreuzigt hat. 12. November. Beim Rentner-Yoga soll ich die Figur machen, das Gnu liegt in der Morgensonne. Ich mache aber die Figur, der Arbeitnehmer betätigt die Stechuhr. Und ich fliege raus aus dem Kurs. 3. Januar. Ich habe mit Sport aufgehört. Bloß noch den Jogginganzug, den ziehe ich noch ganz gern an. Rasiere tue ich mir auch nicht mehr so oft. Auf der Straße bin ich schon von Obdachlosen gefragt worden, ob ich einen Euro brauche. Mein Weib will mich aktivieren und kauft ein Dackeli. Das ist das Ende. Wenn der beste Freund von Mama eine Wurst mit 4 Fies ist, der Purzel heißt, dann ist Zeit für ihn abstrettet. Dackel haben sie am Anfang vom 20. Jahrhundert in England gezichtet. Das Ziel für die Züchtung war eine Nackerrolle, die kaum Pflege braucht. Ich schäme mich. Aber ohne Weg ging ich mit dem Spazierer. Da letzt bin ich im Wald auf einem Begle gesessen und han vor mir so nah auf der Boden guckt und da sehen ihr die Ameisen. Mann, die schaffen doch

Können Sie nicht Hochdeutsch sprechen? Man versteht Sie ja so schlecht. Au, Winnies Kind, der Dad ist nicht, weil ich Schwäbisch schwätze nicht. Ja, wo hat man denn Sie entlassen? Können Sie sich nicht benehmen? 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

0: Buffet, Grombierer, Zutrei, Servus.
1: Schwäbische Sprechstunde mit Wilhelm König. Grüß Gott, herzlich willkommen zur Schwäbischen Sprechstunde mit Wilhelm König. Schwätzen wir heute mal wieder über die Kinder und die Kinderspiele. Vom Topfer. Das ist ein Kreisel, den man mit der Peitsche schlägt, antreibt. Ein sehr beliebtes Kinderspiel auf Straßen und Gassen, die weitgehend autofrei waren. Der Boden musste natürlich eben sein, sozusagen Topfeber. Hergestellt wurden die Töpfe in der Dreherei, durch auch heute noch, da hast du zugucken können. Und gestaubt hat es in deiner Werkstatt. Es geht graus und es geht kleine Töpfe, bemalt und unbemalt. Und an der Spitze ist ein Nagel, den er gesteckt oder reingeschlagen worden, dass er besser gelaufen ist. Wichtig ist Peitsch dazu, sonst bringst du den Topf jetzt zum Tanzen. Peitsch ist der Stecker mit der Schnur dran. Du bindest um den Topf rum, dann ziehst du an und dann tanzt er. Und dann schlägst immer wieder dazu, und dass der Topf jetzt zur Ruhe kommt. Herkunft des Wortes ist nicht einfach zu erklären, hat mit Topf nichts zu tun. Das wäre bei uns natürlich der Hafer. Aber der Blautopf hat nichts mit dem Kochtopf zu tun und ist ebenfalls mehr verwandt mit dem Kinderspielzeugtopf. Im Süddeutschen kennt man ja auch den Topfen, gleich Quark. Also man muss es sehr genau unterscheiden, wenn es auch ähnlich klingt.

0: Telefon klingelt in aller Herrgottsfried. Und es ist, weil ihr allein wohnt, leider ganz bestimmt für mich. Vom Schlaf noch ganz verpeilt, frag ich gründig, ja, was gibt's? Hier neu recht tönt's im Hörer, klirrend kalt und spitz. Wir haben gehört, dass Sie ein exklusiver Musiklehrer sind, weil unsere Tochter, die Chantal, ein hochbegabtes Kind, die soll doch jetzt der Instrument lernen dürfen müssen. Und was für uns, frag ich? Ja, aber das müssen Sie doch wissen. Ich zuck zusammen und denk mir, Widerspruch macht da nicht viel Sinn. Und Frau Neurecht dringt auch gleich mit Vehemenz auf einen Termin. Ich frag, wie ist das mit der Tochter? Ist die denn auch dazu bereit? Unsere Chantal steht bei Fuß, ab sofort und jederzeit. Außer montags, ehrlich gesagt, da wär's ein bisschen blöd. Weil unser aller Liebling, der schon zum Eiskunstlaufen geht, später singt sie noch im Schulchor die allererste Stimme. Und wenn Chantal da fehlen tät, das wär für uns ganz schlimm. Okay, sag ich noch, da lese halt für den Dienstag ein. Am besten gleich am Nachmittag, da wär noch alles frei. Oh, am Dienstagnachmittag, das ist jetzt ganz schlecht, weil unser Spatz doch auch so gern mal zum Reden soll er möchte. Und auch danach hat sie kurz Zeit, da muss sie zum Judoka. Sie macht doch gerade der schwarze Gott beim Hayaki Sukuma. Anschließend Spanisch, dann Russisch, dann Französisch Seminar. Und dann noch die Musikstunde neu, das wär nicht zumutbar. Und auch am Mittwoch, da geht gar nichts, das sage ich Ihnen gleich. Da trainiert sie nämlich exklusiv im Tennissportverein. Sie rangiert zwar klubintern, längst schon auf dem ersten Platz, doch sie soll doch mal in Wimbledon spielen, unser Schatz. Sie schlägt schon wie ein Profi, bloß die Rückhand ist noch schwach. Das ist der Grund, warum sie abends jetzt das Zusatztraining macht. Und hinterher muss sie noch...
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1: Im nächsten Lied eine solche Sache. Die Geschichte eines Hooligans, eines Oberfans, eines total harten. 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FC Nürnberg, kommt aus Schüsseried. 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Er ist derjenige, der das Megafon führt im schwarzen Block. 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Dann fängt er an zu schreien in der Nacht. Er schreit, Tor, Tor, Tor. 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Irgendeine Sauerei. Mein Lied ist hart, ehrlich und brutal und heißt Rebellion im Stadion.

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1: Bene, Buffet, Trombierer, zu drei, Servus, Schwäbische Sprechstunde mit Wilhelm König. Grüß Gott, wir bleiben beim Schwäbischen Haus. Wir sind in den Keller gestiegen, bis herauf in der Sudrei. Und jetzt gehen wir noch weiter auf über der Ehren, auf Bene. Bene nicht zu verwechseln mit dem Auftrittsort von Künstlern. Es ist mehr der Dachboden. Häufig für Gericht im Freien, auch in einem Saal. Im Schwäbischen Haus ist es der Verschlag unter dem Dach. Mehr der wenig ausgebaute Teil. Die Wortgeschichte ist nicht eindeutig. Es gibt auch Sprachbelege für einen Anbau ans Haus und in den Kirchen, also der sogenannte Balkon. Von der Bühnensprache spricht man auch beim Opernraum, in der Scheue und im Stall. Jedenfalls ist es ein Aufbewahrungsort. Auch hier findet man über der Winter gelagert Mehl, Fucht und später wird es dann ausgebaut für ein Zimmerle.

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0: 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Ja.
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0: Ja, ist das ein Kälte. Sogar der Bankautomat zeigt Minus an.
1: Ein kleiner Tipp. Wenn's dir kalt ist, dann stell dich doch in der Ecke.
0: Warum?
1: Die haben meistens 90 Grad.
0: Ja. Und was machen Elbler, wenn's richtig kalt ist?
1: Keine Ahnung.
0: Sie hocken sich im Kreis um ein Teelicht herum. Ja. Und wenn's richtig kalt ist, na, zündet sie das Teelicht sogar an. Bei der Kälte musst du aufpassen, mit welchem Gesichtsausdruck du vor dir gehst. Es kann so bleiben.

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2: Auf dem Land. Gläser von Sandra Lenzenmeier. Ich wohne gern auf dem Land. Da riecht Luft noch gut. Nach frisch geschnittenem Gras. Manchmal auch noch Mist oder noch Jauche. 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Aber selten ein Lastwagen. 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

0: du Gelinde, gehst du mit der Chantal schnell zum Bieseln, dann gang ich schon ans Lifteisle nimm und hol Karte.
1: Chantal, komm!
0: Also, jetzt gang ich da mal nach Sigris Gotti Deckung, 2 Stunden möglichst ein Stück Skifahren. Kann man da was machen bei Ihnen?
2: Also, die 2-Stunden-Karte, die kostet 18 Euro. Wir hätten aber auch nur die 3-Stunden-Karte, die kostet dann bloß 1 Euro mehr, 19 Euro. Oder die Halbtageskarte in einer Viertelstunde für 20 Euro.
0: Ja, so teuer! Ja, kann man da nichts machen. Ja, könnt ihr mal den Geschäftsführer sprechen, bitteschön?
2: Herr Haberstock, wir haben schon wieder Württemberger Schwaben da, die ihr zahlen wollt. Kommen Sie grad?
3: So, grüß Gott, Haberstock der Name. Hab ich die Ehre?
0: Ja, Sie, Herr Haberstock, wissen's. Bei uns, da war das Weihnachtsgeld so wenig und wir haben so schlecht verdient das letzte Jahr, weil die Umsätze waren so niedrig und jetzt sollte ich da mit meiner Familie da in den Skiurlaub fahren. Ich kann es schier nicht leisten, kann man da nichts machen mit dem Preis für Skifahren.
3: Ja, Sie Schwab, wissen Sie eigentlich, was das kostet, so einen Berg als Unternehmen zu führen? Da haben wir einiges an Kosten und Auslagen drin. Zum einen haben wir eine Beschneiungsanlage gebaut. 100.000 Liter saugt die in 30 Sekunden aus dem Tal raus. Da ist da unter Nuss trocken wie in der Wüste Gobi. Aber oben am Berg, da ist es weiß und das ist, was zählt. Und zum Letzten haben wir noch einen Babini-Park gebaut für die Kleinen. Und da haben wir dran 3 Tage in der Woche an einem Vormittag so ein Studentengrüspel organisiert. Der macht dann für die Kleinen einen Schneebock in dem Bambini-Park. Und jetzt kommst du daher und willst mir sagen, dass ich sehe sei, das geht frei. Aber für solche wie für die, da habe ich schon einen Plan. Ich mache dir jetzt ein Angebot. 5 Minuten kostet 5 Euro zum Skifahren. Einzige Bedingung, nackert im Lift auf und nackert den Berg wieder ab. Fitti Gott.

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1: Thank you. Ja, es gibt ja auch so ganz, ganz viele Alltagsfloskeln im Schwäbischen. Und aus diesen Floskeln kann man auch wunderbare Lieder schreiben. Und es bietet sich dann einfach an, da ja, ein Refrain zu bilden, zum Beispiel, was haben wir denn alles? Der wird schon wissen, was er tut. Was weiß ich? Mach mir nicht jaloux. 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Und bei hör mir auf, da haben wir gedacht, das wäre doch ein Lied für unseren Fabi. Weißt du das noch?
2: Ja, es war ein ganz, ganz komischer Moment. Stefan hat gesagt, Fabi, ich habe einen Song für dich geschrieben. Der passt super. Und ich habe erst gedacht, wegen dem Gesanglichen, also genau meine Tonart. Neu wegen dem Text. Und ich habe es bis heute noch nicht so richtig begriffen, warum. Vielleicht will ich es auch nicht wahrhaben. Kann auch sein. Ich würde sagen, wir hören es uns mal zusammen an und vielleicht können immer nachher helfen, vielleicht wird es mir auch während dem Song ein bisschen klarer. Schauen wir mal. Ja?
3: Wir probieren jetzt.

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1: Ja, wir ältere Menschen, wir neigen ja dazu, dass wir sagen, ja, früher war alles besser. Das stimmt natürlich nicht, früher war es bloß anders. 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Änderungen sind nicht gefragt. Wir sagen oft genug, das war immer schon so. Das haben wir nie anders gemacht. 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

0: bene. Buffet, Trombira, zu drei. Servus.
1: Schwäbische Sprechstunde mit Wilhelm König. Grüß Gott, herzlich willkommen zur Schwäbischen Sprechstunde mit Wilhelm König. Heute geht es um den Begriff Wochendippel. Außerhalb des Schwäbischen wird diese Krankheit, und das ist eine Krankheit, als Mumps, als Ohrendrüsenkrankheit oder als Ziegenpeter bezeichnet. Es kann Erwachsene wie Kinder treffen, verbunden ist die Krankheit mit Fieber und dauert 12 bis 25 Tage. Sie ist ansteckend vor und nach dem Ausbruch. Das Wort besteht aus zwei Teilen, Woche, Wochen meint die Dauer. Der zweite Teil ist diskriminierend, gemeint ist der Dippel. Dippel ist auch eine männliche Person bezogen, die als nicht ganz zurechnungsfähig anzusehen ist. Dazu passt auch die Redensart, dem gehört der Dippelbord, wenn man so will, der Zahn gezogen. Die Ursache seiner Dummheit entfernt, wie früher bei den Schafen. Da ist das voll grausam, es beobachtet, dass sich die Gesichtsform des Patienten verformt, die Backen, sprich Wangen, blähen sich zu einer Art Hamsterbacken auf. Man hat die Bilder gesehen, da wird das Gesicht in ein Tuch oder einen Schal gepackt und zugebunden, bis über die Haare. Das Fieberthermometer im Maul. Wenn also auch die Krankheit nicht ausgestorben ist, das Wort ist weg. Ein deftiges Wort. Na und?

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0: Gott sei gut. Wie Gott sei eurem Kreuz auf dem Stuhl. Alles in Ordnung. Auch die unter 50. Fabi, wie war das heute, wo du reinkommen bist?
1: Ja, ich hab seit einer Woche, ich muss aufhören zum Spielen, sonst kann ich nicht schwätzen. Normalerweise fragt man den Moment so einen alten Mann wie denn am Schlagzeug.
2: Komm du immer, Alter. Du.
1: Aber ich hab seit einer Woche, ich weiß auch nicht, ich hab's so im Kreuz. Und ich hab keine Ahnung, woher es kommt. Aber es wird besser. Ist das alt? Ist das das? Oh je.
0: Auf jeden Fall haben wir ganz sanft zu ihm gesagt, spiel mal. Das kann man nämlich auch singen, diesen Satz, das nennt man nämlich. Aber jammer nicht so rum. Das wird immer besser, wenn umso mehr das singt. Ja? Singen wir mal mit. Aber jammer nicht so rum. Es kommt immer wieder. Zum Beispiel jetzt, wenn ich singe. Aber jammer nicht so rum. Okay, ihr seid bereit, oder? Fabi, du auch. Also, jammer nicht so rum. 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

0: bene. Buffet, Krombira, zu drei. Servus.
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0: Grüß Gott. Wir sind immer noch beim Schwäbisch Haus. Es ist eigentlich unerschöpflich. Ich habe angefangen vom Keller und bis zum Sutrei und dann Erdgang in den Hausgang reinkommen. Jetzt kann man in den zweiten landwirtschaftlichen Teil des Schwäbischen Hauses. Der besteht aus dem Heuboden oder da, wo das Hai, wenn es trocken ist, gelagert wird. Und wir Buben haben dann auch noch Heitreppelt. Das heißt also, dass das Hai, das vom Wagen raufgekommen ist, auf diese Ebene, das ist festgetreten worden. Und ganz drüber, unter dem Dachfürst, da gibt es noch einen Teil, das oberste des landwirtschaftlichen Hauses, das ist das Grech. Und wenn man genau nachhört, steckt da tatsächlich wird das Gerechte drin. Also da muss man aufpassen, doppelte Bedeutung. Da meint das, was abgerecht wurde von den Wiesen. Also die alten Bauern, die haben den Mist noch ausgebreitet auf der Wiese und wenn das Stroh dann trocken wurde, ist im Frühjahr, hat man das abgerecht von den Wiesen, weil man es noch verwertet hat müssen. Und dieser Teil ist aufgekommen und ins Grech, also ganz oben.

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1: Drei. Servus. 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Willkommen zur Schwäbischen Sprechstunde mit Wilhelm König. Altes Schießwort Kompf. Gefäß für den Wettstall. Der Kompf kann bestehen aus Kuhhorn, Holz, Blech. Jetzt kann man auf die Wiese zum Meer. Und was braucht man zum Meer? Ein Serges, Sense. Und zum Serges braucht man einen Wettstall. Und der Wettstall legt man, wenn man das Serges gewetzt hat, nicht auf den Boden. Man steckt sie auch in den Hosensack. Da wäre es ja zu dick. Und mit dem druckenden Wettstall kannst du das entwetzen. Darum steckt der Wettstall auch im Kompf und da hat es Wasser drin. Und der Kompf dreht man am Girdel. An Kompf heißt man auch eine dicke Nase. Andere Worte Zänger, Kolber, Hager. Das Wort kommt aus dem Mittelhochdeutschen. Kumpf gehört vielleicht zu Humpen, gleich Gefäß. Indogermanisch Kumpf ist ausschließlich im Süddeutschen beheimatet. Ob das glaubst oder nicht, in anderen Gegenden sagen sie auch Futterfass dazu. Das hat mit Futter durchaus zum Zuhören, also Gras oder Klee, das man gemäht hat.

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meist mit einem Jenseitskrach. Beliebt sind auch die Arbeitsesser, weil da wird nicht bloß gefressen. Spät am Abend wird noch geschwurft, noch immer andere mit dem Wurf, gell? Ja, yeah. Ja.

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Okay, vielen Dank.

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2: Man leider, nicht nur mir, nicht nur von mir wurde geklaut, sondern es gab auch Diebstahl in der Ostalb. Allein, da gab es eine Gruppe, die kleine Tiere haben immer Lieder gesungen über kleine Tiere, kleine, schmutzige, grüne Tiere, egal, irgendwas haben sie immer gesungen. Das aber dann der Cool von der Gang, der Cool von der Gang dann herkommt und das falsch versteht. Ja. Er singt von einem kleinen Tier und er versteht frisch. Also, sie ist frisch, singt er. Sie ist frisch. Hallo, sagt man das? Oder wie? She ist fresh oder sie ist frisch. Hey, vollkommen falsch verstanden. Das Wort

0: Ein Stöpsel, schnell.
1: Kannst du jetzt weitermachen, oder?
0: Nein, das muss laden jetzt. Noch einmal das Überdruck.
1: Was?
0: Sie dauert. Aber fast. Fast fertig. Jetzt, ja, jetzt. Endlich bist du voll. Ich geh gleich auf Facebook. Mann, wie ist das toll.

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0: 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Scheiße, ich hab's Besteck vergessen. Danke. Abspielblues.
1: Zuerst war es allgemeiner, jetzt wird es ein bisschen privater. Die Story von dem Eduard Sauter, genannte Ede, der aus dem Knast, aus dem Gefängnis entlassen wird und nun seinen ersten Tag in der Freiheit erlebt.

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0: Das Lied heißt Halbzeit.
1: Jetzt wird's schwäbisch, so gleich ein bisschen besser.

0: 1, herzlichen Dank.
1: Eine Mauer um sich herum bauen, das sucht man nach Möglichkeit, nicht? Man sollte ein bisschen aufeinander zugehen, offen sein. Und dann darf man auch viel im Leben einfach ganz locker miteinander managen, wenn man nicht so vor Bord und nicht so neuwärts wäre ab und zu, gell? Und deswegen das Lied von der Mauer.

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0: Kleine Einführung ins Schwäbische gemacht. Wir werden jetzt auf die Schwäbische Alb. Auf der Schwäbische Alb oben, da gibt es eine kleine Dampflokomotiv. Die ist da aufgekauft worden von so ein paar Schwaben. Ja, die passt halt auf aufs Zeugs. Die hebt. Ja, und die steht das ganze Jahr in dem Schuppen drinnen. Und einmal im Jahr, weißt du, wenn das Museumsfest ist, da wird die Lokomotiv dann geputzt, geschmiert, ja, einfach auf Hochglanz poliert. Und dann darf die schwäbische kleine Dampflokomotiv, Baujahr 1900 irgendwas, für einen Tag raus aus dem Schuppen und muss dann die ganzen Touris über die Schwäbische Alb karren. Könntet ihr euch vorstellen, wie so eine kleine Lokomotiv legt, wenn er das ganze Jahr im Schuppen steht? Ist kalt, modrig, dunkel. Ja, und dann machen die Stiere auf und es wird grell und es blendet. Und dann musst du ja auch noch bewegen und den ganzen Tag schaffen. Weißt du, es ist wie wenn ich morgens aufstand. Da tut sich die Scharnier auch noch nicht gleich so. Ja? Also wir machen jetzt eine kleine Rundfahrt mit der Lokomotive, da würde ich gerne nach hinten lehnen. Mit der Lokomotive mitfühlen. Wenn sich das jetzt so anhört, wie wenn mir falsch Spiele tätet, dann ist das Absicht, da haben wir lang tragiert.
1: Ich spiele es jetzt auf einer wunderschönen Bassquerflöte, die hat einen sagenhaften, warmen, tiefen, brillanten Klang. Das passt bloß überhaupt nicht zum Stück.

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Im letzten Lied folgendes vor: In Downtown Tübingen ist eine Freizeitgag, also ein Nebenerwerbswengerter. Er gehört in seinem Lieblingsuniversitätsinstitut, Institut Rebstöckle in der Ammergasse. Na, dann mal guckt, wie die Viertel vom letzten Jahr rauskommen. Hat sich auf Flaschweib gestellt. Das erste Viertel war hervorragend. Und also denkt dann, da gang ich heim zum Marie zum Festbohren. Und er denkt, halt! Was wäre, wenn das letzte Viertel unterdrennen, wenn das schlecht wäre? Und es wäre letzt, und es wäre Boderbeiß. Dann hat er sich durchs zweite und durchs dritte Viertel tapfer durchkämpft. Und das vierte Viertel war auch wunderbar. Na, da denkt, gang ich heim zum Marie zum Festbohr. Halt, halt, hat er sich gesagt, was wär, wenn ich gerade die einzige gotzige Flasche vom ganzen Jahrgang verwischt hätte, die keinen Korkgeschmack hat. Und das wär Boderbeiß und Letz. Na, dass ich eine zweite Flasche bestellt. Erste Viertel hervorragend. Durchs zweite und durchs dritte wieder mal durchkämpft. Das vierte wieder wunderbar. Geht er heim zur Marie, kommt in die Küche rein, statt auf dem Küchentisch eine riesige Schüssel, eine Schüssel voll Kartoffelsalat. Er, heißhungrig wie er war, fährt über den Salat her, der Löffel rein, in Kosch. In dem Moment kommt sein Weib zum Zimmer rein und er verzieht das Gesicht. An der Stelle weiß ich noch nicht warum. Das klären wir jetzt auf. Die nachfolgende Unterhaltung im Lied vom Kartoffelsalat.

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Okay? Das wäre der Text. Wir haben den extra einfach gehalten, weil wir immer gern so einen Wettstreit veranstaltet, fast wie im richtigen Leben. Alte Geschichte, die zwei Geschlechter, Männer versus Frauen oder andersrum, ist egal, wer das Heimspiel hat. Aber bei uns ist es so, gut erzogen, wie wir sind, also ich auf jeden Fall, fange die Frauen an. Text ist klar, wenn nicht, frage ich euren Mann, vielleicht hat er sich den merken können. Okay, Frauen, wie sieht's aus?

kann sich hören lassen. Aber hallo. Aber ich befürchte für die Frauen, dass die Männer jetzt, wenn sie da sind, vielleicht noch eine Schippe drauflegen. Männer von Weissach, seid ihr soweit? Oh, das war nicht überzeugend. Männer von Weissach, sind ihr soweit? Da haben zwei Frauen mitgeschrien, hab's genau gehört. Müssen wir uns nachher mal unterhalten. Männer, jetzt sind ihr da.

Als ich jetzt sage, die Männer hätten gewonnen. Aber, ja, ja, Moment. Wir haben auch ein Herz für zweite Sieger. Na? Und deswegen werden die Frauen in der Form belohnt, dass die Männer nachher zuerst aufs Klo dürfen, die Frauen aber wieder in das Lied einsteigen dürfen. Ist aber ein anderer Text gewesen. Wisst ihr noch, in welchem Song das wir sind? Ich weiß das manchmal nicht mehr so genau. Hier, die Frauen steigen ein, okay? Und die Jungs helfen euch. Kommt, Frau von Weiser. Das geht aber lauter. Und nochmal ein bisschen mehr, kommt!

So, jetzt kommt noch ein Lied und da muss ich auch was dazu sagen. So, das ist jetzt sicherlich das kontroverseste Lied heute Abend. Aber auch das muss man als Liedermacher manchmal machen. Und zwar geht's um die Corona-Politik. Jawohl, jetzt haben wir es dann als echt geschafft, das Thema nicht zu vermeiden. Hm? Ich sag mal so, ich denke, im Gegensatz zu dem, was viele uns oder manche unserer Mitbürger meinen, dass wir in einer Diktatur leben, glaube ich ja, dass wir immer noch in einer Demokratie leben. Und ich hoffe, dass das auch so bleibt. Und dieses Lied ist der lebende Beweis dafür, weil das ist vollumfänglich von der Meinungsfreiheit gedeckt, tatsächlich. Ich muss auch noch mal was dazu sagen, und zwar zur Querdenkenbewegung. Ich persönlich, sage das ganz ehrlich, finde es gut, wenn Leute für Grundrechte auf die Straßen gehen. Was natürlich absolut zu kritisieren ist an dieser Bewegung, ist, dass man es bis heute nicht geschafft hat, sich von radikalen Strömungen abzugrenzen. Und ich finde auch, also da sollte es keine Toleranz geben, das ist ganz klar. Ich finde es aber auch wirklich absurd, um nicht zu sagen doof, wenn man jetzt wirklich meint, alle über den Kamm scheren zu können. Also es muss durchaus noch erlaubt sein, eine berechtigte Kritik zu äußern, ohne als Querdenker zu gelten. Und auch nicht jeder, der schon mal da auf einer Demo war oder dahin geht, ist ein Radikaler oder ein Vollidiot oder sonst irgendwas, was man da immer hört. Ich würde mir da wünschen, dass da unsere Gesellschaft wieder mehr zu Differenzierungen zurückfindet, anstatt immer in diesem Schwarz-Weiß-Denken verhaftet zu sein. Natürlich von beiden Seiten, ja, weil auch nicht jeder Politiker ist ein geldgeiler, korrumpierter Tyrann, sage ich jetzt mal. Und da möchte ich trotzdem noch eine spitze Bemerkung, weil ich jetzt schon hier sitze, die muss ich noch loswerden. Ich sag mal so, wenn der Herr Ministerpräsident Kretschmann vor einigen Wochen, könnten jetzt auch schon 2-3 Monate her sein, öffentlich drüber nachdenkt, dass man vielleicht das Grundgesetz ändern sollte bei künftigen Pandemien, damit man noch unverhältnismäßiger in die Rechte der Bürger eingreifen kann, dann muss ich sagen, boah, Respekt, sowas öffentlich in den Mikro zu sagen, weil eigentlich gehört er dann vom Verfassungsschutz beobachtet.

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Bei Frauenet Reichsflagge und tut Fake News teile und deaktiviert die Mikrochip. Die Mikrochip, die müssen wir doch deaktivieren lassen, gell? Die sind in der Impfung drin, die hat doch der Bill Gates da, nein.

0: exklusiv.
1: Begrüße Sie mit warmem Applaus Tom! Dankeschön. Wir haben 16 Jahre immer zusammen gespielt. Und vorgestern das erste Mal wieder. Es hat gleich wieder Spaß gemacht. Und ich habe damals Songs gemacht, die irgendwie ein bisschen was mit meiner privaten Situation zu tun hatten. Und deshalb hat er auch unheimlich gut passt, wenn ich so ein bisschen Loser-Songs gemacht habe. Ne? Also so der Untergang eines Softies oder so.
2: Dieser Junge hat einen brutalen Blues auf seiner Gitarre. Und er ist einer von den ganz wenigen, wo auch von den Texten her das einzige Thema, das im Blues Gültigkeit hat. Es ist die Liebe zwischen Mann und Frau und vor allem, dass die Alte diesen Mann wegschickt und er keine Chance mehr hat. Außer er würde bei ihr noch so ein bisschen putzen und so. Ja, Sockenstopfer. Der Sockenstopfer Blues.

0: Zwei supergeile E-Gitarristen. Stabile Bass und Drum. Das war so. Man kann wechseln. Till Zimmermann. Er macht jetzt etwas, was wir lange vermisst haben. Er singt eines seiner berühmten Lieder. Wir werden merken, auch nahe in seiner zweiten Nummer. Er hat eine Power in seiner Stimme da. Drum hat er auch früher immer so viel Weiber abgeschnitten, der Kerl. Er hat einfach so ziemlich viel Erotik in seiner Stimme. Timmy, hast du da Erotik noch? Hast du noch?
1: Alles.
2: So, so, Detlef, ne? Wie alt bist du jetzt schon?
3: Na ja, kurz über.
2: Komm, gib's zu, Junge.
3: Ja, so
2: 38. Ja, 38. Und wie sieht's aus? Hast du noch keine Angler kennen?
3: Ja.
2: Kalle. Ein Haufen Geld gespart, ein Haus hast. Und hast noch kein Weib. Sag dir mal ganz klar, Junge. Ein rechter Mann braucht eine rechte Frau.
3: Ja, ja.
2: Das ist es doch. Das ist doch ganz einfach. Kennst du den Sepp? Machst du wie der? Der Sepp?
3: Jetzt denk mal.
2: Der hat sich ja einer kommen lassen. Mhm. So eine knackige Thai aus Bangkok.
3: Ah.
2: Ja. Du, wenn der Sepp, wenn der macht, dann kommt die her, dann steht die da. Dann wartet ihr, dass ich ihn bediene. Verstehst du? Also,
3: macht die alles, hä?
2: Alles, alles.
3: Wie viel so?
2: 12.000 Mal.
3: 8.000 habe ich schon gespart.
2: Asia-Institut, Interpart. Weißt du, wie sie heißt? Shailali heißt.
3: Shailali?
2: Seppen sein.
3: Ach, wie das so klingt.
2: Shailali.
3: Shailali.
2: Das ist wahnsinnig.

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1: Ja, und wie unser Georgie vorher gesagt hat, ich neige zu Songs, die von misslungener Liebe handeln. Das nächste Stück heißt Aber die Hanne nicht. Auf Hochdeutsch, aber dich besitze ich nicht.

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0: Dankeschön.
1: Zuerst war es allgemeiner, jetzt wird es ein bisschen privater. Die Story von dem Eduard Sauter, genannt der Ede, der aus dem Knast, aus dem Gefängnis entlassen wird und nun seinen ersten Tag in der Freiheit erlebt.

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Rober, gucke den Typ raus. Rede seid, grüß Gott, ist Bärbel Müller da? 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

So, und zum Schluss spielen die alte Herren mal was unheimlich Hartes. Sozusagen unser Heavy Metal Set. Sechs Stück heißt Held der Liebe.

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1: Ich sage mal,
0: thank you.
1: Herr Schneckberg, das haben die doch vorher schon gesungen.
0: Ach so,
1: wir singen
0: ja.
1: Noch immer.
0: Ach so.
1: Wir sind kreativ.
0: Ach
1: die
0: so.
1: Ganzen Leute hier sind brutal begabt. Die können viel tollere Sachen singen.
0: Gut.
1: Okay?
0: Okay.
1: Probiert mal. Achtung. Jetzt.

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